0: DU5 DB DN9 DPA.
1: Ja, schönen guten Morgen, Peter, DU5 DB.
0: Ja, wunderschönen guten Morgen, Dieter. Jetzt müssen wir nur noch warten, bis der andere Peter kommt. Der wollte sich extra einen Wecker stellen.
1: Ehrlich? Jetzt ein Knaller.
0: Ja, oder wir wechseln und gucken zwischendurch mal. Ja, der wollte unbedingt mit uns funken mal morgens. Ich weiß auch nicht. Hat er mir gestern am Telefon gesagt.
1: Ja, okay. Ja, lass uns das mal wechseln.
0: DR9 DPA, Kurs Y.

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0: EQ von D-Lines EKQ.
1: Wie war das gewesen? Hier ist Delta Oscar 8 Golf Whisky Mobil.
0: Ja, Delta Oscar 8 Golf Mobil, richtig?
1: Genau, also Delta Oscar 8 Golf Whisky Mobil. Dio 8 GW am Mikrofon, Herr Günther, ich bin hier zurzeit mobil, Richtung Bedford. Hier klappt das noch, kann aber sein, dass es näher von meiner Seite abreißt.
0: Hey, Günther, du bist knüppeldick laut und ich heiße Rainer und befinde mich in Bornheim, Delta Lima 1, Echo Kilo Quebec.
1: So, Rainer, ich glaube, wir hatten noch nicht das Vergnügen.
0: Was, das ist möglich, das ist möglich. Nur, ich habe mir auch gemeldet, seltene Station. Der Vatikan ist in der Luft auf 420 Meter. Wer den arbeiten will, das geht gut.
1: Okay. Ja, der war, ja, aber der Papst, der ist doch krank, ne? Der hat doch Lungenkrebs.
0: Ja, das ist richtig. Aber der wird auch nicht funken. Der hat anderes, was Besseres zu tun. Nee. Die haben ja eine eigene Station, der Vatikan. Hotel Victor 0 Alpha.
2: In the Vatican.
0: Ja, ja, der arbeitet die alle ab.
1: Ja, natürlich, klar. Die haben ja auch ein eigenes Rufzeichen, Vatikanstaat. Ein kleiner Staat für sich und die haben wir auch, das haben wir auch gelernt damals, ne? Ja, genau. Und sagst du, auf welches Band arbeiten die?
0: Auf 20 Meter, 14255. Warte mal jetzt. Da ist was los.
1: Ah, 20 Meter Band. Ja, ich habe mich eben verhört. Ich habe verstanden, 24 Meter Band ist da. Was will er denn da? Deswegen habe ich aber nachgefragt.
0: Kommt das rüber?
1: Ja, gut, hören, ja, jeden Fall, ne? Ja. Ja, ich bin unterwegs zum Facharzt, habe ich einen Termin, Bedford Schkafter, gut, ja, ist wieder aus dem Berg am Erf, 25 Kilometer westlich von Köln. Aber ich merke, mein S-Meter zeigt mir mal was weniger an. Ich weiß, dass wenn ich jetzt den Berg runterfahre, dann wird das auch so Wuppertal abbrechen dann, ne? Ja, dann würde ich mich vorsorglich schon mal rausmelden, denn viel Erfolg. Vielleicht kannst du ja mit dem Vatikan arbeiten.
0: Oh, jetzt kommt er gleich wahrscheinlich wieder. Ah, jetzt will er nur noch Nordamerika machen.
1: Kannst du ja versuchen, ne? Ja. Ganz genau, ja. Ich weiß gerade, der Berg runter hier, das wird gleich abreißen, ne? Ich bin bevor das hier ganz abbricht. Ich weiß aus Erfahrung, dass es nicht so toll zu arbeiten, wo ich die Straße finde. Hier war Delta Oscar 8 Whisky Mobil. Bis später mal.
0: Jo, Günther. Ja, ich hab den ja gearbeitet. Ich hatte Hotel Victor 0 Alpha. Hab den gelockt, kein Problem. Jo, danke, tschüss.
1: Tschüss, ja, jetzt geht er momentan noch was besser, aber wenn ich unten in die Kurve runterfahre, dann kannst du das echt vergessen. Ne? Genau wie Quadrat Ischendorf, wo das Kohlenmarktkongress 20 stattfindet, das ist auch dann bescheiden, so Richtung Wuppertal zu arbeiten. Da ist ein Hügel davor und das ist dann so. So, 73.
0: 73.

0: Muffin, Equalizer, Loss Gummy Test. Die 5RO mit einer Frage, geht das über den Umsetzer?
1: Ja, du bist einwandfrei aufzunehmen. Hier ist DS1 vorbiegen.

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0: Delta November 9, November Inja Golf.
1: Delta November 9, November Echo habe ich verstanden, hier Delta Kilo 0, Sierra Golf, schönen guten Abend, Name Erhard, zurzeit in unserem OV-Heim Golf 25, Ortsverband 7 Gewerbe, Mikrofon retour, hier Delta Kilo 0, Sierra Golf, hört.
0: Ja, ich wiederhole doch nochmal mein Rufzeichen, erstmal guten Abend. Delta November 9, November India Golf, der Jürgen mit QTH aus Witten.
1: Hallo Jürgen, vielen Dank für die Aufnahme ins Gespräch. Wir arbeiten hier mit einem ganz kleinen FM-Funkgerät, einem Team-Mikro, das ist so 15 Watt-Ding in einer Zigarettenschachtel, zwei Zigarettenschachteln groß oder anderthalb, an einer WX30-Antenne auf dem Dach. Das sind hier die Arbeitsbedingungen. Name Erhard hatte ich schon gesagt. So, nochmal zurück zu dir. Und ich schreibe jetzt gerade auch eine QSL-Karte aus von unserer Clubstation. Bitte nochmal das Rufzeichen, damit ich das hier sauber eintragen kann. Hier ist Delta Kilo 0 Sierra Golf.
0: Ja klar, kein Problem. Delta November 9, November India Golf.
1: Roger, Delta November 9, November India Golf. Und der Name, bitte nochmal den Namen.
0: Ja klar, das auch gerne. Der Jürgen. Wo ist dein QTH? Das habe ich gerade nicht richtig verstanden. Und über welchen Repeater kommst du?
1: Roger, der Name hier war Erhard und das QTH Königswinter. Königswinter genau genommen bei Oberfleiß. Das ist ein Vorort oder ein Ort, der zur Gemeinde Königswinter dazugehört. Bitte dein QTH auch nochmal zur Vollständigkeit der Unterlagen hier. Delta November 9, November India Golf, Delta Kilo 0, Sierra Golf.
0: Ja, mein QTH Witten, ich komme über DB0DO, den 2 Meter Repeater in Schwerte. Und ich denke mal, von der geografischen Lage her kommst du wahrscheinlich über den Drachenfels, ne?
1: Das ist korrekt. Ich gehe hier über den Drachenfels rein. Ne? Prima. Ja, das mit den FM-Relais-Verbünden, das ist inzwischen eine schöne Sache, zumal bei einem einzelnen Relais der Verkehr auch stark abgenommen hat oder das Interesse, wie auch immer. Insofern ist es gut, dass man hier jetzt die Reichweite vergrößert und dann doch den einen oder anderen wenigstens findet. Ja, wir haben heute OV-Abend und ich bin hier in unserem Check im Moment. Und ein interessierter Kollege guckt noch, wie das kleine Gerätchen, was ich hier mal vorführe, funktioniert. Ansonsten, Jürgen, wünsche ich dir noch einen schönen Abend und wir hören uns dann irgendwann mal bestimmt nochmal wieder. Jürgen, Delta November 9, November India Golf, Delta Kilo 0, Sierra Golf ist das Rufzeichen der Clubstation. Geht auf Empfang.
0: Alles klar, vielleicht gibt es ja demnächst einen neuen Funkamateur, ne? Alles klar, Dame 73 und ciao, ciao, aus Witten.
1: Dame 73, ciao, ciao, aus Königswinter, am Siebengebirge, am Rhein, 73.

Hallo, nicht mehr, es ist vorbei. Vielleicht kommt es nochmal zurück. Auf Ihr vielen Dank und tschüss. Hat jemand auf der QRG hier in Delta Kilo 04, was? Dann gibt es noch die Eingabefrequenz hier in Delta Kilo 04, was ruft denn das was?

0: Guten Abend, hier ist Delta November 9, Sierra Alpha Mike Portable.
1: Guten Abend, Samuel. Delta November 9, November Jakob.
0: Oh, das war gedoppelt, aber ich habe verstanden, Delta November 9, November India Golf. Ja, sei mir gegrüßt. Ja, ich habe mal Feierabend. Bin aber jetzt noch draußen, so ein bisschen unterwegs. Und dann habe ich gedacht, ach komm, ruf ich mal über Wuppertal rüber, da habe ich ja schon ewig nicht mehr gesprochen.
1: Ja, okay, alles klar, dann mal schön Feierabend, der Jürgen, der ausbietet. Ne? Ja, wir kennen uns ja schon am Funk, ne?
0: Sei mir gegrüßt, ich hoffe, es geht soweit ganz gut. Wie geht's du vor? Ich habe Feier, Gott am Feiern, bin jetzt auch wieder draußen. Ich bin immer so gerne so draußen, Mensch, ich treffe jetzt noch ein paar Freunde. Ja. Und so lange vertreibe ich mir so hier die Zeit, während ich zu denen gehe.
1: Ja, Wetter ist ja einigermaßen gut, ne? Ja, okay, alles klar, dann wünsche ich dir noch viel Spaß, ne? Ich gehe noch ein bisschen Musik hören und, ja, falls da noch einer reingerufen hat, dann müssen wir mal eine Lücke, dass er sich melden kann. Ne? Ansonsten sage ich dir mal 73 und ciao, ciao.
0: Ja, 73, ich habe mich sehr gefreut. Schönen Abend noch. Bis ja morgen oder die Tage.

0: Ja, hier ist noch Delta November 9, Foxtrot Mike Zulu. Hallo Samuel.
1: Delta November 9, Foxtrot Zulu. Ja, sehr gut. Ich habe meinen Namen Cynthia bereits. Deine Namen habe ich leider vergessen, aber vielleicht noch mal gleich. Ja, Mikrofon zurück zu dir.

0: Name, ist der lange Name von dir leider entfallen. Vielleicht kannst du dich nochmal sagen. Mikrofon ist unten hier.
1: Ja, Name ist Hannes und QTH ist Dortmund. Kommt sie gerade ganz schlecht an.
0: Aus Dortmund, ja, ich komme hier direkt über Wuppertal rüber. Unterwegs. Ja, gut, der Hauptteil ist von. Du hast in einer großen Reichweite. Ich frage, wie kommt es zurück zu dir?
1: Ja, das ist extrem schlecht zu verstehen, aber vielleicht liegt das auch daran, dass du gerade unterwegs bist.
0: Ich bin auch verstanderweise draußen unterwegs.

Einfach Wuppertal.

0: DR6MIA Tricou, Tricou.
1: Ja, Leo2TWW, grüß dich da. Kutia Wipperfürt, Tommy am Mikrofon.
0: Einen wunderschönen guten Abend, Tommy. Am Mikrofon ist hier die Mona. Ich stehe hier in Port. kurzfristig, also bis Sonntag. Mein Heimat-QTH ist Els Echo Lima Zulu in der Nähe von Limburg an der Lahn.
1: Ja, grüß dich da hier. Wie gesagt, hier ist Wipperfürth und habe gerade schon mal reingerufen, ob jemand vielleicht eventuell oder so mal QRV wäre, aber hat sich keiner gemeldet. Jetzt hört ich dich, habe ich mich mal reingemeldet. Ist das der Name, der ist mir noch nicht so richtig geläufig. War das Mona?
0: Richtig, Mona, Mike Oscar November Alpha.
1: Ja, ist aber glaube ich ein weiblicher.
0: Nochmal bitte, du hast jetzt deinen kleinen Holzgrat drin gehabt.
1: Ich gehe mal zu nah ans Mikro, dann pustet dann immer. Aber Mona ist doch ein weiblicher Vorname, ne?
0: Ich bin deutlich eine Frau.
1: Kannst du mal sehen, da kriege ich mal am Abend noch eine Frau zu sprechen. Oh Gott, oh Graus. Ja, aber es ist ja schön, ne? Nochmal. Du schießt jetzt.

0: kleinen Holzkern drin gehabt.
1: Ich gehe mal zu nah ans Mikro, dann pustet das immer. Aber Mona ist doch ein weiblicher Vorname, ne?
0: Ich bin deutlich eine Frau.
1: Ich muss mal sehen, da kriege ich mal am Abend noch eine Frau zu sprechen. Oh Gott, oh Graus. Ja, aber es ist ja schön, ne? Nochmal. Du stehst jetzt in Köln, aber cool, bist da irgendwo mobil oder portabel und kommst du ursprünglich woanders her, ne?
0: Richtig, ich stehe hier in Ports und bin zu Besuch bis Sonntag und habe gedacht, ich muss doch mal gucken, was hier auf dem Band so los ist.
1: Ist doch schön, da gucke ich ja auch immer nach, weil ist ja immer nichts, ne? Ja, aber wie gesagt, ist ja schön, dass du da in Ports QRV bist und ich bin hier in Lüpperfürth QRV. Das sind so ungefähr 50 Kilometer von uns beiden entfernt. Ne?
0: Und der Repeater steht wo?
1: Ich weiß nicht, über welchen Repeater du kommst. Ich gehe bei Charlie Alpha. Der ist in Wuppertal, der ist ungefähr 25 Kilometer von mir entfernt, Luftlinie.
0: Müsste ich mal im Repeater-Buch gucken, ne?
1: Wie gesagt, du bist hier in einem verlinkten Repeater, da sind mehrere Repeater verlinkt. Kannst über Dortmund, über, ach, ich weiß nicht, wo die überall hängen, ne? Auf jeden Fall, ich komme über Wuppertal rein und es sind ungefähr 13 verschiedene Repeater, die hier drauf arbeiten.
0: Ah, okay. Ah, Relaisverbund. Aha. Okay, okay.
1: Ah, Schicksal, ne? Kann man ändern, ne? Bis er hier irgendwie auf dem Verbund hier landet, ne? Ja, wie gesagt, hier ist, ich komme über Wuppertal rein und der Repeater ist 25 Kilometer von mir entfernt und arbeite hier mit einem Mobilgerät, Jaesu FT8800 und einer X30 Antenne am Balkongeländer, ne?
0: Ja, so den Repeater mal aussprechen lassen. Ja, ich habe hier auch eine Jaesu 857. Mit einer kleinen Diamond-Antenne auf meinem Autodächle stehe hier mitten im Wohngebiet. Ein Wunder, dass mich überhaupt einer hört.
1: Ja, du kommst gut mit Radio 5, einmal hörbar, ne? Aber wie gesagt, sag mir doch mal die Frequenz, wo du drauf gehst. Kommst du über 70 cm oder 2 Meter?
0: 2 Meter, 145. 100.
1: Da müsste schon jemand sagen, der das auch arbeitet, ne? Ich gehe hier über 70 cm rein und dann ist die 438975 ist Wuppertal. Aber das wird wohl dann Dortmund sein oder ich glaube auch eher da hinten ist der, irgendwo der Drachenfels oder so, Siebengebirge oder so. Ich kann dir nicht sagen, ne?
0: Ich guck mal eben im Repeater-Book, vielleicht werde ich da ja fündig. Einen kleinen Moment mal.
2: Schönen guten Abend, hier ist noch Delta November 9, Foxtrot Mike Zulu, ich komme über Dortmund rein.
0: Ja, guten Abend, die Delta November 9 Station, dein Rufzeichen habe ich jetzt nicht ganz mir merken können. Wie gesagt, wunderschönen guten Abend, DA6 MIA, am Mikrofon hier die Mona in Köln-Potz.
2: Ja, Delta November 9, Foxtrot Mike Zulu, Hannes, UTH Dortmund und ich komme ja auch über 2 Meter Dortmund rein.
0: Ah ja, sei gegrüßt, Hannes. Wie gesagt, ich wollte jetzt mal gucken im Repeater-Book, was das hier für ein Relais ist. Das muss ja vielleicht in der Nähe von Köln

0: Ja, bei dir vermute ich mal das Kölner Relais oder Drachenfels, ist glaube ich auch noch ein ziemlich großes.
1: Da könnte Drachenfels sein, weil das sind heute wieder Überreichweiten. Die genau 120 Kuja, schönen guten Abend.
2: Ja, wie gesagt, die 145, 100, war bei keiner, ne?
1: Nein, da war hier mit 145, 700 die Ausgabe. Dass da im Augenblick Überreichweiten sind, keine Ahnung.
2: Ja, Köln-Port ist ja hier in der Nähe, in Nordrhein-Westfalen, ne? Die wird da schon irgendwo ein Repeat, aber kann auch sein, dass du da

0: Ja, aber 145, 100 ist ja ziemlich weit unten, ne? Die Relais-Eingabe. Normal wird ja immer dann, die Relais-Eingabe ist ja 600 kHz tiefer.
1: Sorry, warte mal, ich muss gerade nochmal genau gucken. Ich habe meine Lesebrille dummerweise nicht mitgenommen. Eine Sekunde. Also das war eine Fehlinformation. 145, 700, so jetzt haben wir es.
0: Ich bin da auch nicht schlauer, aber 145, 700, wo könnte das sein?
1: Ich suche noch, Moment.
0: Dies ist DB0DO auf 145. 737,5 hier in Dortmund-Schwerte.
2: 700 ist Delta Oscar 0, Sierra Bravo, Königswinter.
0: Das ist ja nah bei hier dran, ne? Das kann Winter kommt.
1: Ja, das macht Sinn, Königswinter, genau, das könnte sein.
0: Da müsste so ungefähr 25 Kilometer von Ports entfernt sein.

0: Ja, ich komme ja grundsätzlich immer bei Charlie Alpha, das ist in Wuppertal. Da ist die Ausgabe auf 438,975.
1: Ja, ich komme ja immer über Dortmund, ist ja auch mein Heimat-UTH. Ich habe mir die Frequenzen nicht gemerkt, die sind alle mit Name im Gerät einprogrammiert.
0: Du bist, kommst auch ziemlich gut hier rüber. Hell, du klingst ziemlich hell. Bist du da portabel?
1: Nö, ich bin zu Hause, also im Heimat-UTH. Aber ich hatte das Mikrofon auch immer ein bisschen weiter weg vom Mund, so 10 cm. Und in meinem Wohnzimmer sind nicht viele Möbel und nicht viele Bilder. Vielleicht deswegen so hell.
0: Ah, er klingt ziemlich hell, ne? Also er ist wahrscheinlich, das Gerät gibt dazu her, dass er so klingt, ne? Also ziemlich hell. Bin ich auch so hell, ne? Ich habe ja, bei mir ist halt immer, ich habe immer diese Pustgeräusche, weil das Mikrofon so empfindlich ist, ne?
1: Ja, es ist schon recht hell und das Pusten hält sich in Grenzen, also kommt hier auch ziemlich stark rüber.
0: Wie gesagt, die Audios sind hier jetzt im Moment alle gut. Ne? Ich kann mich nicht beklagen. Ne? Einwandfrei hörbar, ich kann jedes Wort verstehen.
1: Vorhin den hatte ich kaum verstanden, der Samuel, der war irgendwo unterwegs. Das hat man aber auch gemerkt.
0: Den Samuel kenne ich ja auch, der ist ja auch so portabel unterwegs, ne, und da war ich aber noch nicht hier auf dem Repeater, ne. Ja, manchmal sehr gut, manchmal schlecht, ne, je nachdem, wo er da gerade ist, ne.
1: Ja, vorhin war der hier drauf und irgendwann habe ich gar nichts mehr verstanden, aber absolut gar nichts mehr. Da hat er mal probiert, über Drachenfels reinzukommen, aber es hat auch nicht besser geklappt.
2: Den Samuel kenne ich auch.
0: Ja, ich kenne ihn auch, aber nur vom Funk her, aber nicht persönlich.
2: Ja, wir hatten ein Relais, das Höllkopf-Relais, was auch in diesem Relaisverbund drin war. Und das wurde aber vor einiger Zeit schon abgeschaltet, weil man sich da nicht einig war mit dem Standort. Das sollte eigentlich mal woanders hinkommen. Ja, und aber daher kenne ich auch den Samuel.
0: Ich glaube, der Samuel ist überall. Ich glaube, wenn den ich kenne, der Welt verpennt. Ja, aber ich kenne ihn ja auch. Ne? Das ist ja wirklich auch ein Wunder, dass ich den kenne, ne? Aber ich kenne ihn hier nur über diesen Repeater hier, ne? Sonst habe ich ihn noch nirgendwo gehört.
3: Ist das Delta November 94 am
0: Hals? Nochmal, das war ziemlich verrauscht. Schönen guten Abend, habe ich gehört. Rufzeichen leider nicht. Wie ist denn dein Vorname? Konnte da jemand mehr hören wie ich? Also ich konnte nichts raushören.
1: Delta November 9, Sierra Mike hören, aber auch nicht komplett.
3: Ah, genau. Gerade, ja, okay. Ja, große Corona, wir haben uns auch schon mal kennengelernt irgendwo. Da ist es schon lange nicht mehr was von dir gehört, aber ich denke, dass wir wieder verbunden haben.
2: Nein, ich bin nicht zu Hause. Ich stehe hier in Köln-Port.
3: Also, Köln-Port, ja, verstanden. Ja, wie gesagt, mein Kunde ist über Fallenberg in der Nähe von Aachen und kommt auch über den Aachener Rallye.
2: Ja, leider ist das Höllkopf-Rallye immer noch nicht in Betrieb.
3: Ah, so, ja, aber ich habe auch lange nichts mehr von der Monika gehört, von der Delta Oscar 6, Maisbock, was glaube ich. Ja, von da habe ich auch schon lange nichts mehr gehört.
2: Ja, Quelle versiegt, würde ich sagen, vorerst, ne? Also bis sie sich dann einig werden, wohin das Relais jetzt kommen soll.
3: Ah, das ist natürlich irgendwie ein bisschen blöd gelaufen alles. Weißt du, warum da der Höhekopf nicht mehr läuft, weiß ich nicht, keine Ahnung. Naja, ich meine, ich kenne jetzt den Betreiber von der
2: Es ging, es gab wohl irgendwelche Streitigkeiten mit dem örtlichen OV und, ach, keine Ahnung, was da genau ging. Auf jeden Fall hat das leider dazu geführt, dass das Relais abgeschaltet worden ist. Und soviel ich weiß, sollte das woanders wieder aufgebaut werden, aber bis jetzt haben wir noch nichts.

0: War der OM denn da portabel oder mobil unterwegs? Weil ich konnte ihn jetzt ziemlich schlecht hören.
1: Die Delta November Station nochmal, Sierra Mike, bist du mobil unterwegs?
0: Okay, und schon ist er weg. Jetzt ist er im untersten Loch. Ja, na gut, konnte er ziemlich schlecht hören, ne? War sehr angerauscht und auch nicht QSO-fähig.
1: Ja, ich hatte ihn da etwas besser verstanden wie du, aber das war eher auch schwankend dann irgendwann.
0: Ja, vielleicht von je nach Repeater, wo der da drauf arbeitet, ist das vielleicht besser, ne? Aber ich konnte wirklich nichts verstehen.
1: Ja, vielleicht meldet er sich ja später nochmal.
0: Ist er nicht von der Welt, ne? Und solange er noch da ist, kommt er vielleicht nochmal, ne? Aber wie gesagt, war es ziemlich schlecht zu hören, ne? Dann arbeitest du wahrscheinlich von Köln-Ports aus den Königswinter-Repeater, ne? Ist ja nicht weit von dir entfernt, ne?
1: Ja, genau, das hat das Repeater-Book auch ausgespuckt.
0: Da denke ich mir auch, irgendwo da in der Nähe, dass es da irgendwie so weit, dass es da den Repeater gibt und dass er dann darauf arbeiten kannst, ne? Wäre auch nicht anders möglich. Ich glaube, von Ports nach Dortmund oder nach Wuppertal wäre vielleicht möglich. Aber die arbeiten alle gut, die Repeater, ne? Die sind alles weit hörbar, ne?
1: Ja, zu meiner großen Freude, ne?
0: Wuppertal ist auch noch so 25 Kilometer von mir entfernt. Aber ich glaube, wenn ich die Frequenz auf 2 Meter eingebe, Dortmund oder so, könnte ich gar nicht arbeiten, würde ich gar nicht hier hören können. Ne? Wie gesagt, meine Antenne steht hier 3 Meter über Grund und ist nur eine X30. Ne? Und ich glaube, da würde ich Dortmund gar nicht arbeiten können. Oder Königswinter, das wird gar nicht klappen. Ne?
1: Ja, deswegen ist ja umso besser, dass es den Relaisverbund gibt, ne? Wie gesagt, ich finde das auch sehr schade, dass das Höllkopf-Relais abgeschaltet worden ist. Das war für mich auch immer mal eine gute Gelegenheit, in die andere Richtung zu kommen, ne? Also ich arbeite zu Hause unter ähnlichen Bedingungen wie du. Ich habe da eine 8900 mit einer Echo-30 am Balkongeländer. Und naja, da ist man ja eigentlich froh über jedes QSO, was irgendwie hinhaut. Und ja, Quelle versiegt, wie ich schon gesagt habe, leider.
0: Ja, auf jeden Fall, ne? Man muss gucken, wo man bleibt, ne? Ich rufe auch schon so oftmals hier durch mit meinem Rufzeichen und da meldet sich keiner, ne? Obwohl das durch halb oder nicht ganz Deutschland, glaube ich nicht, aber durch halb Deutschland geht, ne? Und wie gesagt, ich hatte die Kurzwelle aufgebaut, ne? Ich habe ja 20 Meter Draht gespannt gehabt und habe dann da auch auf Kurzwelle öfter mal mitgearbeitet. Das ging relativ gut. Also wie gesagt, ich habe nur das 80 Meter Band gearbeitet und da konnte man ja nur, kann man ja nur abends immer, wenn dunkel wird, dann klappte das immer da, ne? Aber wie gesagt, hier auf den Relaisverbund bin ich eigentlich immer regelmäßig, ne? Und versuche dann auch immer Kontakt zu irgendwelchen Leuten zu kriegen. Ich kann sie mir nicht alle aufschreiben, ich mache mir immer so eine, ich habe so Blankos liegen, da mache ich mir so eine kleine Rufzeichenliste, weil ich so am Tag arbeite und die landen dann alle nachher in so einem großen Glas und verschwinden dann irgendwo in der Mülltonne, ne?
1: Oh je. Naja, ich habe schon ein anderes Logbuch, also das Hem2K. Das wird in erster Linie von den Pota-Leuten, also Pax on the Air, den Draußenfunkern, benutzt. Und ich finde das eigentlich ganz witzig, weil da kann man das Rufzeichen eingeben und bekommt sofort angezeigt, wer derjenige ist, sofern er bei QRZ eine Page hat.
0: Ja, das mache ich ja auch manchmal, ne? Wenn ich Langeweile habe und dann dass der Abend noch so lang ist, ne, dann gucke ich da auf QRZ kommen, was die da für alles da reingepostet haben, für Bilder oder haben was Geschriebenes, ne? Aber meistens landen die alle im Glas. Ich habe so ein großes Glas am Tisch und da schmeiße ich die mal rein. Aber wenn ich Lust habe, dann gucke ich mal bei QRZ kommen und guck mal, wer das da alles so ist und was die da alles für Seiten haben und auch, wo die insgesamt alle herkommen, ne?
1: Ja, dann kannst du ja bei mir auch mal vorbeigucken.
0: Ja, aber der Abend ist schon spät, ne? Ich muss ein Rufzeichen sagen, dann notiere ich das nochmal eben. Ich muss mal eben gucken, ja, da liegt der Kuli, da liegen die Blankos, dann sag mir das nochmal eben.
1: Delta Alpha 6, Mike India Alpha.
0: Delta Alpha 6, Mike India Alpha, ja, ist ja noch ein E-Lizenzler Rufzeichen, ne? Ich habe ja auch noch die E-Lizenz, bin zwar schon seit acht Jahren dabei, aber bin bis jetzt noch nicht dazu gekommen, mal aufzustocken. Ja, guck ich mal gleich, ne? Du hast ja auch schöne Bilder drin, ich gucke mal gerne Bilder, ich kann eigentlich nur Bilder gucken. Hi.
1: Ja, ein paar Bilder habe ich auch drin, ne? Von meinen Kloreisen. An den auf dem Balkongelände.
2: Tango Tango in Dortmund. Sub-Audioton 67 Hertz.
3: Weißt du Bescheid, ne?
0: Oh, die arme Frau, die ist immer das. Die Temperatur am Sagen, das geht rund um die Uhr. Die arme Frau, die muss da auch mal müde werden dann. Ja, ne, ich kann ja mal gucken. Ne? Wie gesagt, kannst du bei mir gucken. Ich habe auch ein schönes Foto von mir drin, wie ich aussehe vor meinen Antennen. Ne? Kannst ja da bei mir auch mal gucken. Ist Delta Oscar 2 Tango Whisky Whisky. Aber hat sie wahrscheinlich schon notiert, ne?
1: Ne, müsste ich jetzt gerade mal ins Log aufnehmen. Delta Oscar, das sag nochmal bitte.
0: Ja, dann sag ich mal komplett Delta Oscar. Und dann der Tango und dann der doppelte Whisky. Whisky, Whisky. Delta Oscar 2 Tango, Whisky, Whisky.

0: der QRZ-Com-Seite kannst du mich auch gucken. Da ist ein Foto von mir drin. Mehr ist da auch, glaube ich, nicht drin. Da ist nichts Geschriebenes. Nur ein Foto, meine Adresse und. Keine QSL-Karten, ne? Und ich mache da nichts mit QSL-Karten und eigentlich nur ein normales Profil und mit meinen Kontaktdaten. Ne?
1: Ja, ich tue auch nicht jedes QSO speichern. Er hat mir hier schön brav seinen Namen und alles angezeigt.
0: Gott, jetzt bin ich nicht mehr anonym.
1: Verflixt. Aber wer von uns Amateurfunkern ist schon anonym?
0: Hier wird alles breit getreten, ne?
1: Ja, so ist es.

0: Ja, wie gesagt, ich stehe in Wipperfürth, 320 Meter hoch. Ist eigentlich ziemlich hoch hier, wo ich stehe. Bloß ich kann nicht so richtig die Antennen bauen, ne? Ich hab die alle am Balkon, ne?
1: Ja, ich hab zu Hause das gleiche Problem. Also, ich wohne ja auch auf Miete und, aber auf diesem Bild, was da bei QRZ ist, da fehlt noch die Endgespeise, die im Baum vom Nachbargarten hängt.
0: Da fehlt noch so viel an der Seite, ich hab die noch nicht so richtig. Aber wie gesagt, man hat so einen kleinen Überblick, ne?
1: Jo, so, wo ist die Delta November 9 Station abgeblieben?
2: Ja, ich bin noch da.
1: Sorry, wir haben dich etwas vernachlässigt. Bitteschön. Mikrofon zu dir.
2: Ja, alles gut. Ich führe hier auch so ein Logbuch. Also ich schreibe mir das immer alles handschriftlich auf den Zettel auf und dann trage ich das alles in feinsäuberlich in Excel-Tabelle ein.
1: Okay, lädst du das dann auch bei QRZ hoch?
2: Noch nicht. Also das Rufzeichen habe ich jetzt ja, 2 Wochen.
0: Da kann man ja noch gratulieren. Alles hätte bestanden. Dann.
2: Ja, danke. Ich habe ja schon jede Menge Vorerfahrung aus dem anderen Bereich, aber jetzt seit 2 Wochen das Rufzeichen, seit 2,5 Wochen die Endprüfung.
0: War, glaube ich, wieder die Delta November 9 Station, die portabel war. Aber womit arbeitest du? Hast du da schon, was hast du da für eine Antenne?
2: Ja,

0: kann den nicht lesen. Wenn da einer mehr hört, dann bitte schön.
1: Nee, ich kann den auch nicht verstehen. Ich habe hier so ein retives Mobilgerät, ganz einfaches, und Diamond Magnetfußantenne auf Fensterbank gebaut.
0: Du kommst raus, frei, ne? Das war ziemlich, ziemlich hell klingend, ne? Aber wie gesagt, ist Radio 5, ne? Ich kann nicht wunderbar hören.
1: Das kann ich auch so zurückgeben. Du bist auch ziemlich rauschfrei. Wie gesagt, wenn du ein bisschen vom Mund weghalten, dann ist es besser. Aber es ist auch so ziemlich klar alles. Also die andere Station da, da verstehe ich absolut gar nichts.
0: Ja, man kann dich hier nicht hören. Du musst schon näher am Repeater oder mal ein bisschen mehr Leistung geben, ne? Man kann dich hier nicht hören. Von meiner Seite aus nichts hörbar.
2: Kaum zu verstehen.

selber wohl nicht. Ja, vielleicht kann er mal näher am Repeater. Ich weiß nicht, was er da macht. Portable, mobil, aber ich glaube portable, ne?

0: Maven, Rufzeichen, die Delta November 9 Station auf Dortmund.
1: Ja, Delta November 9, Foxtrot, Mike, Zulu.

0: Annahme von der Delta November 9 Foxtrot Mike Zulu.
1: Ja, Vorname ist Hannes.
0: Wie war der Name?
1: Also mein Vorname ist Hannes.
0: Harald, war das richtig?
2: Hannes heißt der gute Mann Hannes.
1: Ja genau, wie Johannes, nur ohne Jo.
0: Ich kenne den Hannes, das ist der das Maskottchen von FC Köln, aber Hannes, aber komische, nicht komische, aber seltener Name hier heute drauf.
1: Ja, das stimmt, die meisten heißen ja Johannes, aber ich heiße nicht Johannes. Aber ob du Johannes zu mir sagst, Hannes, Hannes, ich höre auf alles.
0: Jetzt muss ich mal eben kurz auf mein Papier gucken. Aber ich habe so eine Sauklaue, die Delta Alpha 6. Habe ich eine Sauklaue? Mike Foxtrot Alpha. Aber die Mona, ne?
2: Mike India Alpha. Delta Alpha 6. Mike India Alpha war die Mona, genau.
0: Mal einen E-Punkt auf dem Strich gemacht. Jetzt weiß ich auch Bescheid. Gut, Mona, da gucke ich gleich mal bei kurz. Jetzt kommt man da alles, was, wo du herkommst und so. Na. Bei dem. Hannes gucke ich halt auch mal.
2: Jo, kannst du gerne mal machen. Das schöne Elz in der Nähe von Limburg an der Lahn.
1: Wo der
0: Limburger
1: Käse herkommt.
0: Und der Lahn ist er bei Lübeck.
2: Man könnte sagen, in der Mitte zwischen Frankfurt und Köln, also da, wo der Elsterberg ist.
0: Ja, okay. Und da, jetzt bist du da bei jemandem auf Besuch? Oder gehst du dir so eine Pommes holen?
2: Genau, ich war immer nach Köln, um mir Pommes zu holen. Ja, genau, ich bin hier in Port bei einer guten Freundin. Und ja, hab gedacht, jetzt ist mir so langweilig, dass ich mal anfunken muss hier und mal gucken muss, was hier los ist.
0: Ja, war ja gut. Ich habe mich ja auf deinen Ruf gemeldet. War ja sowieso nichts los. Ich habe ja gerade auch schon vor dir einen Durchruf gemacht. Hat sich keiner gemeldet. Wollte ich schon eigentlich irgendwas anderes einschalten hier in den Fernseher. Aber der Fernseher, der gibt ja heute nichts her. Ich habe ja schon gegoogelt. Und deswegen war das schon gut. Ne?
1: Ach ja, bei mir läuft der Fernseher. Ich habe jetzt hier auf Langeweile mal Fußball gemacht. Hoffenheim.
0: Auf jeden Fall hat es mir den Abend versüßt. Dann ist hier wenigstens was los. Ne? Man muss ja immer Action machen. Ne? Aber da war noch jemand anderes. Ich weiß nicht wer, aber der soll dann jetzt nochmal bitte schön kommen. Hier ist Delta Oscar 2 Tango Whisky Whisky.
2: Ich glaube, das war der Hannes.
1: Ja genau, der ist noch hier unter die Station, die keiner versteht.
0: Sag mal, was macht ihr eigentlich jetzt um die Uhrzeit noch? Hier habt ihr eigentlich keine Betten?
2: Prinzipiell schon, ja.
1: Ja, ich auch, aber ich muss erst Samstagabend wieder arbeiten auf Nachtschicht.
0: Dieser Zeit nicht zu segnen. Ne? Ja, wie gesagt, ich Ich habe euch ja jetzt kennengelernt, so ein bisschen, ne? Hannes und Mona, ne, ist ja auch mal schön.

0: Ja, aber ich kann wieder reingehen. Ich habe auch meine Tochter noch mitgenommen. Sonst gibt es hier noch eine Vermisstenanzeige auf.
1: Diesmal sind wir schon wieder was schlauer geworden. Du bist sogar Mama.
0: Ja, stell dir das mal vor.
1: Wie alt ist denn deine Tochter, wenn ich mal fragen darf?
0: Ja, die ist Gott sei Dank schon 15.
1: Boah, Zickenalarm, wa?
0: Es ist okay, also wir kommen gut zu Recht, wir zwei.
1: Ja, das ist die Hauptsache, ne? Ja. Ja, wie gesagt, ich bin Single, hab auch keinen Nachwuchs gezeugt.
0: Ich bin auch Single und das Kind war eine einmalige Ausgabe.
1: War ein Sonderangebot, ne?
0: Nee, das will ich jetzt nicht sagen. Ich bin ja froh, dass ich sie hab.
1: Ja, auf jeden Fall. Nee, ist doch gut.
0: Sonderangebot.

dann rufe ich nochmal die Delta November 9 Station, wo mir der Sufek fehlt, aber der jetzt ziemlich verrauscht ankam. Aber der kommt nicht mehr, wa?

0: Was sind da denn jetzt hier für komische Geräusche?
1: Ich weiß auch nicht, jetzt sind so irgendwelche Außerirdischen oder so.

0: näher am Repeater gehen, du kommst nicht richtig rüber.
1: Thank you.

0: klingt auf jeden Fall gefährlich.
1: Sind die kleinen grünen Männchen, glaube ich, die Kontakt versuchen mit uns aufzunehmen.
2: Die Akustik ist ja normal. Ne? Akustische Töne kann man ja immer erzeugen. Viel schlimmer ist ja die KI, ne? Wenn man damit allem machen kann. Bald haben wir hier die Terminators rumlaufen.
1: Also, der 9SM hatte mir jetzt mal bei Facebook geschrieben, dass er wohl irgendwie einen Störer hat im Relaisverbund.
2: So, ja, okay, ja, den höre ich hier gar nicht.
1: Das ist ja der halt so komisch, schrubbelisch hier rüberkommt.
2: Ah, wo, über welchen Repeater geht der denn?
1: Das weiß ich jetzt auch nicht. So genau, keine Ahnung.
0: Delta Lima 1, Julius Bravo Hotel.
2: Also wollte ich schon sagen. Normalerweise müsste man den ja hier auch mitkriegen.

0: So, da war noch eine anrufende Station. Einen wunderschönen guten Abend. Hier ist der 6 MIA. Bitte schön, Delta Lima. Und der Rest ist mir schon wieder entfallen, sorry.
1: Delta Lima 1, Juliet Bravo Hotel. Ja, das mit dem Entfallen, das passiert mir auch ab und zu. Dreimal Rufzeichen gehört, dreimal nicht genau verstanden. Ich komme über das 2-Meter-Relais Dortmund und bin gerade nach Hause gekommen und das Funkgerät angemacht und hörte, da ist noch Aktivität. Und irgendjemand kommt, hat Schwierigkeiten wohl oder einen Störer hat. Also das Dortmunder Relais arbeitet einwandfrei, er ist kaputt. Ja, zurück in die Runde, das Mikrofon.
0: Ja, wie gesagt, hier ist der 6 MIA, am Mikrofon ist hier die Mona, ich stehe hier mobil in Köln-Porz und komme wohl über das Relais in Königswinter. Ja, wir haben hier den armen DM9 Sierra Mike, der kommt über das Relais von Aachen, hat er mir gerade geschrieben. Und da stört ihn wohl irgendwas, also das klappt leider gar nicht heute Abend.
1: Ja, hier nochmal DL1JBH. Joachim ist mein Name. Ich wohne in Herten. Das ist mein QTA. Ich bin auch Mitglied im DASD, im Ortsverband S20. Findet man aber auch alles auf meiner QSF.com-Seite. Ich bin relativ wenig auf den Relais hier unterwegs. Hin und wieder mal. Meist dann doch über einen Hotspot, über Pegasus oder einen anderen Reflektor, quasi weltweit verbunden. Wohne auch zur Miete, auf meinem Balkon steht mit einem X30, Punkt durch einen FTM 500, eigentlich Mobilgerät, steht aber hier neben mir auf der Couch. Ja, so viel dazu.
0: Ja, dann gebe ich das Mikrofon mal weiter an. Moment. Meine Notizen gucken. An den DO 2 Tango Whisky Whisky. Bitte schön.
2: Ja, DO 2 TWW. Ja, DL 1 JBH, der kommt hier ziemlich verrauscht, ne? Bist du da portabel oder mobil?
1: DL1JBH, ich fahre, Moment, ich gucke gerade mal, niedrigste Leistungsstufe. Ich werde mal gucken, ob ich das gleich ein bisschen höher kriege. Das Relais ist ungefähr knapp 40 Kilometer von mir weg. Wie gesagt, die Antenne ist 6 Meter über Grund, erste Etage, Balkonausleger, eine X30, aber im Normalfall nettes Einkommen.
2: Ach so, ja, dann habe ich das alles verstanden. 40 Kilometer entfernt von dir. Ja, bist du, was so? 30% Rauschanteil bei mir, ne? Ich komme hier über Charlie Alpha Wuppertal. Und funktioniert so einigermaßen, ne?
1: Jetzt mit der maximalen Leistung des Geräts 50 Watt hat sich was signifikant verbessert?
2: Nein, immer noch bei mir angerauscht. Ich weiß nicht, wie es bei der ist noch angerauscht.
0: Bei mir klappt das ziemlich gut, muss ich sagen. Also ich habe nichts auszusetzen.
2: Bei mir ist ziemlich angerauscht, ne? Also kannst du sagen, so fast 50% Rauschanteil hier bei Charlie Alpha, ne?
1: Komme ich mal über das Wuppertaler Relais, über Charlie Alpha, DL1JPH.
2: Ah, jetzt hast du natürlich rauschfrei. Ne, jetzt klappt das. Also jetzt bist du rauschfrei. Ne? Und Aussprache nach Radio 5 und ist schön angenehm zuzuhören.

0: Ja, ich habe gerade geguckt, die Mona, die kommt da aus der Ecke, wo meine Tochter lebt, in der Nähe, im Umland von Koblenz. Und ja, ist aber auch eine gute Stunde von zu Hause weg jetzt, ne, Mona?
1: Ja, eher fast zwei, würde ich sagen. Ich wohne ja da in Elst, in der Nähe von Limburg, hast du ja gesehen. Und tatsächlich bin ich, naja, gut ein, dreiviertel Stunden unterwegs gewesen.
0: Ja, stimmt. Limburg ist noch eine Ecke weiter. Auch mal gewesen. Stimmt. Von hier zu Hause schätze ich mal auch noch mal eine gute halbe Stunde Fahrt, ja. Ich brauche, wenn ich sie besuche, ziemlich genau zwei Stunden. Von Herten aus, das liegt in der Nähe von Recklinghausen, etwas nördlich von Essen. So quasi innerhalb von Gelsenkirchen, Essen, nach Norden ist Haltern, nach Osten ist Recklinghausen. Ja.
1: Ah ja, dann hat sein Kind so weit weg verschlagen.
0: Ja, meine damalige Ehefrau, ihre Mutter, die ist dann nach unserer Scheidung zu ihrer Schwester da nach Blaumhöfen, da ist da so ein Dorf in der Nähe, da dort in der Ecke von Koblenz. Und ja, dort sind sie dann aufgewachsen. Ich habe zwei Töchter, ja, haben dann die zweite Hälfte ihrer Kindheit mit ihrer Mutter alleine dort. Naja, wie das Leben so spielt. Aber man sieht sich so, ja, vier, fünf Mal im Jahr. Und ja, mittlerweile habe ich dann auch schon Enkel. Und ja, wie es halt so ist.
1: So ist es, wie es ist. Ja, ich habe ja eben erzählt, ich bin ja alleinerziehende Mama. Meine Tochter ist 15 Jahre alt. Ja, vielleicht komme ich ja auch irgendwann mal in den Genuss von Enkeln. Aber sie hat noch viel vor. Sie will Anwältin werden und von daher wird sich das, glaube ich, noch ein bisschen ziehen.
0: Na, ist doch gut, wenn sie Ambitionen hat. Auf keinen Fall bremsen. Also, zum Aufhören ist immer früh genug. Ich bin auch erst auf. Als ich schon ein bisschen schlauer war nach meiner Ehe, da habe ich dann nochmal beruflich nochmal neu angegriffen. Dafür ist es dann nie zu spät, aber was man in jungen Jahren hinkriegt, das kann man dann sein ganzes Leben lang mitnehmen. Anwalt ist ja auch ein schöner Beruf, wer ihn mag.
1: Ja, ja, ich bin da unbedingt dafür. Ne? Also bremsen werde ich auf gar keinen Fall. Warum sollte ich denn, gell? Gibt's keinen Grund dafür.
0: Naja, es gibt tatsächlich Eltern. Ich habe vor einigen Jahren einen jungen Mann ausgebildet. Der durfte zu Hause noch nicht mal sein Abitur machen, weil sein Stiefvater ihm sagte, er sollte denn jetzt arbeiten gehen. Und wenn er nicht arbeiten geht und zumindest einen Teil seines Ausbildungserlehrs zu Hause abdrückt, könnte er sich verdrücken. Ja, und da ist er dann zur Oma gezogen. Die hat ihn dann unterstützt und hat quasi seine Ambition, das Abitur zu machen, unterstützt. Dann war er fertig, hat sich bei mir beworben oder bei uns in der Firma beworben. Dann hat er sich, oder dann habe ich ihn ausgebildet, 3 Jahre. Ja, und dann hat er am Ende hat er sich gedacht, ach weißt du was, ich könnte auch noch mal ein Studium machen. So vor 2 Jahren ungefähr hat er sich mal gemeldet. Er ist jetzt fertig. Er ist jetzt ein Diplom-Ingenieur für Elektrotechnik. Ja, das macht stolz. Ich glaube auch in der heutigen Zeit sind viele Kinder, viele Jugendliche ambitioniert, aber das Umfeld ist deutlich schwieriger geworden, um das mal ganz neutral auszudrücken.
1: Ja gut, Mutti ist Erzieherin. Also auch wenn ich das nicht wäre, wird man trotzdem versuchen, das Beste zu geben, ne? Also um da selbstständige, selbstdenkende Menschen in die Welt rauszuschicken. Ja, also sowas kann ich überhaupt nicht nachvollziehen, dass man sagt, hier, du sollst hier mal arbeiten. Macht einem doch eigentlich eher stolz, wie du schon gesagt hast, wenn die Kinder Ambitionen haben und was erreichen. Nee, das kann ich nicht nachvollziehen. Aber du hast recht, die Zeiten sind hart. Und ja, gerade von den Finanzen her ist das auch alles nicht so einfach. Aber ich denke mir, selbst wenn man nicht das Geld hat, das Kind durchs Studium zu tragen, ne, vom Finanziellen her, es gibt immer noch BAföG, was man beantragen kann. Und ich denke mir, das Finanzielle ist dann auch nicht das Wichtigste, sondern dass man dem Kind auch eine gewisse mentale Stärke mit auf den Weg gibt.
0: Ja, leider ist es so. Aber wir haben hier noch eine Station, Moment, die wollen wir hier nicht ausklammern. Was haben wir da? DO2CWW habe ich hier mir noch notiert. Mikrofon an, Delta-Ausgang 2, was war das jetzt noch? Tango, Whisky.
2: Na, ich bin noch da, ja, Delta-Ausgang 2, Tango, Whisky. Und dann gab es dann noch, da muss ich mal eben auf meinen Schmierzettel gucken. Delta November 9, Foxtrot Mike Zulu. Der Hannes ist, glaube ich, Hannes, glaube ich, auch noch hier QV gewesen. Ne? Ja. Ich habe auch jetzt nichts hier auf dem Schirm so richtig, aber ich gebe mal das Mikrofon auch mal wieder zum Hannes, der sagt ja auch wieder nichts, ne?

0: der will nicht und der andere, der hat sich gemeldet. Störträger auf seinem Repeater, ne?
1: Genau, das war der DN9, Sierra Mike, leider. Leider klappt das nicht, da hat er irgendwelche Probleme.
2: Ja, ich bin noch da, ich war mal eben eine neue Flasche zu trinken holen.
0: Hast du ein leckeres geholt?
2: Eine Flasche alkoholfreies.
0: Alkoholfreies, also, so, ja, ja. Das ist vernünftig. Kommt ja bald die Zuckersteuer, ne?
2: Ah, stimmt. Ich habe mich vor anderthalb Jahren entschieden, alkoholfrei zu leben.
0: Ich habe ja noch das Handicap, die Tabaksteuer kommt ja noch. Ich glaube, einmal mit 4 Euro mehr.
2: Ja, mit dem Qualm habe ich erst gar nicht angefangen.
0: Du glücklicher. Ja, ich muss wahrscheinlich jetzt nächstes Jahr 4 Euro mehr zahlen. Ja, okay. Versuche ich mal aufzuhören. Und ja, wenn ich muss Besenhaare rauchen.
1: Wie geht?
2: Dass wir da den ganzen Zettel aus dem Glas nehmen und die rauchen.
0: Das ist schädlich, das schädigt meine Lunge, aber die Besenhaare ja auch, ne, aber ja, ich weiß auch nicht, was ich da machen soll. Die Mona sagt mir das jetzt.
1: Ja, ich könnte ja jetzt so ganz einfach sagen, ey, hör doch einfach auf zu rauchen, ja, aber da ich ja selber in Sünde lebe, sage ich dazu einfach irgendwie nichts.
0: Ja, ich kenne eine Bekannte, weil die hat halt einfach Klick im Kopf gemacht, ne? Die hat auf einmal gesagt, ist Schluss, und dann hat die das nie mehr angefasst, ne? So möchte ich das gerne haben.
1: Ja, ich habe heute wieder gehört, dass es Menschen auch geschafft haben, mit dem Buch von Alan Carr einfach nicht Raucher werden.
3: Ich hatte einen Kollege mal, der auch Raucher war. Wir trafen uns draußen. Mal ist wohl eine Rauch nicht, rauch nicht mehr. Wie, du rauchst nicht mehr? Ja, ich nehme jetzt das hier. Was ist das denn? Das sind sogenannte Nikotinpads. Die werden quasi zwischen Zahnfleisch und Mund ans Zahnfleisch gelegt. Das sind so kleine Täschchen, in denen Nikotin drin ist. Und ja, seit 8 Jahren bin ich jetzt rauchfrei, kann wieder viel besser atmen, stinke nicht mehr so. Die Dinger sind auch noch deutlich billiger und kriege trotzdem meine tägliche Dosis, oder nein, nicht täglich, sondern schon 3-4 Stück am Tag Dosis Nikotin. Also ja, das war dann für mich der Auslöser, wo ich gesagt habe, jetzt mache ich sie nicht mehr reich. Die Steuern sind ja extrem hoch geworden, auch damals schon, als ich auch hatte, war es ja auch schon sehr teuer. Heute kann ich mir gar nicht mehr vorstellen. Und natürlich, was mich gestört hat, die Klamotten haben immer danach gerochen. Ich war kurzatmig gewesen. Gut, damals wog ich auch noch, ja, 16 Kilo mehr. Und, ja. Also es geht schon, aber du hast vollkommen richtig gesagt, man muss es wirklich wollen. Egal, ob man jetzt irgendwie, ich sag mal so, sukzessive reduzieren will. Oder ob man es mit einem Schlag macht, ist egal. Man muss einfach den Willen da aufbringen.
1: Und da waren sie wieder, meine 125 Probleme.
0: Ja, kein Problem, haben wir ja alle. Ja, aber wie gesagt, ich muss Klick im Kopf machen, sonst höre ich das nicht auf. Ne? Ich rauche ja auch gerne. Zigarette, ne? Aber das mit diesen Pads, das habe ich schon mal gehört, die man unter der Lippe tut. War da nicht irgendwas? Ach, keine Ahnung.

0: Da waren Sie wieder, meine 125 Probleme.
1: Ja, kein Problem, haben wir ja alle. Ja, aber wie gesagt, er muss Klick im Kopf machen, sonst höre ich das nicht auf. Ne? Ich rauche ja auch gerne eine Zigarette, ne? Aber das mit diesen Pads, das habe ich schon mal gehört, die man unter der Lippe tut. War da nicht irgendwas? Ach, keine Ahnung. Ja, aber wie gesagt, ich rauche auch ziemlich gerne, ne? Und aber nächstes Jahr werde zu teuer, ne?
2: Ja, also ich habe auch ehrlich gesagt richtig gerne und einige Zigaretten am Tag waren auch ein echter Genuss, wenn man speziell, wenn man gut gegessen hat oder so und sich danach eine angesteckt hat oder aus irgendeinem Meeting kam oder sonst irgendwie gestresst war und sich dann erstmal so richtig tief eine reingezogen hat, das war schon toll. Also ich will, bis zuletzt war das so. Und ich muss ganz ehrlich sagen, es gab so ein paar Veränderungen in meinem Leben, die haben dann irgendwann, habe ich dann gesagt, also wenn du es nicht selber machst, dann wird sich nichts ändern. Und ja, so war das auch mit dem Abnehmen. Das war im Prinzip auch, ich habe immer wieder mal so Ansätze gemacht, weniger zu essen und Kalorien zählen und Diät und so. Zwar nie so richtig nachhaltig, aber ich habe immer wieder daran gedacht, mein Gewicht mal zu reduzieren. Und dann hat mir der Arzt irgendwann mal gesagt, ja, das ist jetzt ungefähr 3 Jahre her, dass meine Blutzuckerwerte ziemlich schlecht sind, dass ich ziemlich hohen Blutzucker habe bei meiner regelmäßigen Untersuchung. Ja, und dann habe ich mal vollen Check-up gemacht und dann kam da auch noch eine Fettleber dazu. Und ja, dann habe ich nach Mitteln und Wegen gesucht, wie man da aus diesem Teufelskreis rauskommt. Man wird ja älter, die Knochen, der Kreislauf, all das hat schon gelitten im Laufe der Jahre. Wenn man noch Lebensqualität haben will, was könnte man dann tun? Und habe tatsächlich meine Ernährung komplett geändert. Also und die Kalorien waren nie mein Ziel. Also ich wusste aber, dass wenn ich meine Blutzuckerwerte wieder in normales Maß ohne Medikation zurückführen will, dann muss da was passieren und dann kommt die Gewichtsabnahme automatisch. Aber wie immer, ich habe auch haltlos gelebt, die ersten 50 Jahre, könnte man so sagen, und habe da ja alle Warnungen in den Wind geschrieben, aber dann kommt irgendwann mal das Bewusstsein zu sagen, also wenn du jetzt noch 20, 30 Jahre haben willst und halbwegs, dann müsstest du was tun. Ich meine, Garantie gibt's nicht, das ist richtig. Aber oh, ich fühle mich eigentlich recht wohl dabei.
1: Ja, das ist doch gut, das zu hören, ne? Wenn du Übergewicht hast oder mit Blutzuckerprobleme hattest, ist das doch gut, ne? Du bist ja wahrscheinlich auch im höheren Alter. Ich sag mal, mein Alter, ich bin 56 mittlerweile und bin eigentlich noch ziemlich fit, ne? Für mein Alter, ne? Und ich weiß ja nicht, wie alt ihr seid, ne? Und vielleicht habt ihr ja auch schon das gewisse Alter, wo man vernünftiger wird, ne?
0: Also ich arbeite an der Vernunft noch, ne? Also der Kopf sagt ja das schon. Du solltest und du solltest und du solltest. Aber so richtig aufraffen kann man sich irgendwie noch nicht.
2: Ja, für mich war die Überlegung, ich sag das jetzt eigentlich nur, um ein bisschen Mut zu machen und vielleicht, ja, nochmal einen Gedanken rüberzubringen. Für mich war immer, ja, Rauchen ist scheiße und du bist zu fett und oh, das Hemd spannt und wiegst doch deutlich über 100 Kilo und war 1,80 Größe und ja, man wusste das alles und man hatte sich immer gesagt, naja, nächste Woche greife ich an oder heute oder wie auch immer. Der ausschlaggebende Punkt war nicht dieses

0: negative, sondern ich freue mich auf das, was ich erreichen kann. Und Leute, die mich längere Zeit nicht gesehen haben, also ja, vor vielleicht einem halben Jahr oder so, bin ich mal in einer unserer Filialen gefahren. Ich bin übrigens schon Rentner und die haben mich da nicht erkannt. Die haben gedacht, nee, das kann doch nicht sein. Ne? Doch, sind Sie nicht der Herr? Ja, doch, der bin ich. Mein Gott, haben die abgenommen? Sind Sie so krank? Nein, ich sage ganz im Gegenteil. Ne? Also für mich war das Ausschlaggebende etwas Positives, wollte ich erreichen. Ne? Ich habe mich nur auf meine Zuckerwerte und bin alle 3 Monate dahin gegangen, meine Zuckerwerte messen lassen und dann sitzt irgendwann, und da muss ich natürlich sagen, muss man sich auch ein bisschen mit auseinandersetzen, was kann man da machen. Ich esse nach wie vor gerne Pommes mal zwischendurch und eine Currywurst, ohne die kann ich auch nicht leben, also einmal im Monat brauche ich das und auch sonst noch Nudeln und also all die Sachen, von denen man glaubt, dass die so hinderlich sind und dass man die weglassen müsste, nee, mit dieser negativen, also bei mir hat das nicht geholfen. Sondern einfach die Freude daran, oh, wenn du jetzt was tust, dann fällt es dir nachher leichter und fängt beim Spazierengehen an oder Treppe steigen. Also ich weiß selber, das ist nichts, was man jemandem, wollte nur die Gewissheit rübergeben, es geht tatsächlich. Ich habe es am eigenen Leib erlebt, obwohl ich da auch viele Jahre nicht dran gedacht habe. Ja, wie seid ihr eigentlich zum Amateurfunk gekommen? Ich höre raus, das sind doch, du hast die Mona, glaube ich, ein Klasse E Zeichen, ne? Und das Delta Oscar ist auch ein Klasse E.
1: Ja, im Prinzip lagen die Ursprünge im Elfmeterband, wie ja bei vielen. Ich habe irgendwie dann aber durch Job und so, ich habe in einer vollstationären Jugendhilfeeinrichtung gearbeitet und durch Job und dies und das so den Faden zum Hobby verloren, wie ja eigentlich viele in den 90er Jahren, und habe dann viele Jahre eigentlich mit Funk gar nichts zu tun gehabt und hatte aber immer über die Jahre Kontakt zu einem befreundeten OM. Ja, und dann fing es eigentlich irgendwie mit Freenet wieder an. Freenet, Elfmeter und ja, letztendlich dann im Februar letzten Jahres die N-Lizenz gemacht und ja, im Februar letzten Jahres genau die N-Lizenz gemacht und im Februar diesen Jahres die E-Lizenz gemacht und habe eigentlich auch noch vor, die A-Lizenz zu machen, aber im Moment kann ich mich noch nicht richtig aufrabbeln dazu.
2: Ja, bei mir kam das Ganze durch den BOS-Funk. Ich bin Fernmelder bei der Freiwilligen Feuerwehr und dann sind bei uns auch einige Amateurfunker und dann habe ich mich bereit erklärt, erstmal die N-Lizenz zu machen.
3: Ja, bei mir, ich bin 50-jähriger CB-Funker. Und hab jetzt auch seit 8 Jahren eine Amateurfunklizenz. Das war ein Kindheitstraum von mir, ne?
0: Ja, war es bei mir eigentlich auch. Ich habe also als Jugendlicher, da gab es unsere damalige Jugendgruppe, das war von der katholischen Kirche. Und der Pfarrer war Funkamateur, der hat uns dann so kleine Basteleien machen lassen und hat uns auch mal mithören lassen und bla bla bla. Also da war ich schon infiziert gewesen und aber dann irgendwann war mir das dann doch zu aufwendig und wenn man so Anfang 20 ist, dann hat man eigentlich noch andere Interessen, als sich da hinsetzen und Morsen zu lernen oder sonstige Geschichten. Obwohl ich technischen Beruf gelernt hatte ursprünglich auch. Ja, und dann kam Corona. Und es wurde langweiliger und langweiliger und Mensch, du könntest jetzt eigentlich mal gucken. Und dann habe ich 23 die E-Lizenz gemacht und dann hörte ich dann irgendwann Anfang 24, dass Mitte des Jahres sich die Amateurfunkregularien ändern, dass die Klasse N kommt und dann die Inhalte der Klasse A sich nochmal verändern werden. Und da ich aber schon alle Bücher hatte für E und A, nur den E-Schein gemacht hatte, da habe ich gedacht, okay, also dann willst du noch nach alten Regularien. Ich hatte Apps auf dem Handy, Software auf dem PC und die Bücher mir gekauft. Also wenn du damit noch was machen willst, dann müsstest du jetzt mal Gas geben. Ja, und dann habe ich dann auch tatsächlich, ich weiß gar nicht mehr, ich glaube im März 24 habe ich dann die A-Lizenz gemacht.
3: War alles Fokus, ne? Ja, wie gesagt, in der 1975 hat das hier geboomt in Deutschland. Jeder wollte CB-Funker werden. Jeder hat sich sowas gekauft. In jedem Radiogeschäft wurde es angeboten. Und man wollte unbedingt nach Amerika rüberfunken und sowas alles, ne? Und so fing das an 1975, ne? Und das war dann der CB-Funk gewesen und das hat hier damals alles geboomt. Jeder hatte dann eine Dachantenne am Dach und oh, alles Mögliche. Ne? Und mit Handfunkgeräten sind sie so spazieren gegangen. Oder Räuber und Gendarme haben wir früher als Kinder gespielt mit den Handfunkgeräten und so. Ne? Aber wie gesagt, ich bin auch noch nicht lange lizenziert. Wie gesagt, ich bin 50-jähriger CB-Funker. Und bin 40 Jahre QRV auf CB-Funk, jeden Tag, tagtäglich, und habe dann seit 8 Jahren jetzt hier meine Amateurfunklizenz und mache das hier auch noch ein bisschen Betrieb, ne?

da gibt es unendlich viele Geschichten, glaube ich, wie die Leute da rangekommen. Aber das, was du erzählst in den 70er Jahren, da kann ich mich auch noch dran erinnern. Auf jedem Auto war eine DV27 montiert und ein Albrecht oder ein ähnliches Gerät unter einem Armaturenbrett dran geschraubt. 0,5 Watt Amplitudenmodulation, aber es hat schon Spaß gemacht. Ja, ja, das ist richtig. Aber so richtig habe ich an dem Hype damals eigentlich gar nicht partizipiert, aber ich habe es wahrgenommen im Freundeskreis und so weiter. Und meine Eltern, die waren damals schon mit Campingmobilen unterwegs. Die hatten dann auch, wenn die da mit 4, 5 Campingmobilen unterwegs waren, dann hatten die auch da ihre Verbindung. Ja. Und wie gesagt, es war eigentlich, ich wollte was Sinnvolles machen in der Corona-Zeit und habe gedacht, ach, jetzt ist eigentlich die richtige Zeit dafür, um damit anzufangen und das zu machen. Und hatte natürlich noch ein paar romantische Vorstellungen, so wie das da früher, du hast es auch beschrieben, läuft, musste aber jetzt im Laufe der letzten 2 Jahre, also wir haben jetzt 26, feststellen, dass viele Dinge, ja, ich sag mal, nicht mehr so sind, wie man sie sich vorgestellt hat. Ich habe Spaß an den neuen Betriebsarten, digital allerdings jetzt nicht unbedingt FT8 oder wie auch immer, Computer zu Computer, da habe ich jetzt nicht so einen Schnief drauf, also ich spreche schon noch ganz gerne, aber digital, also ich betreibe einen Hotspot oder wenn ich im Urlaub bin, einen mobilen Hotspot, quasi mit Internet oder benutze auch Echolink-Stationen, mache so ein bisschen weltweiten Verkehr, speziell rüber in Ostblock, hat mich immer fasziniert dort, die Leute und ja, macht Spaß. Zwischendurch, jetzt hatten wir großen Contest, haben wir vom Club teilgenommen, 48 Stunden, RTTY. Ja, da habe ich mich dann auch einteilen lassen und da habe ich dann auch 24 Stunden Sende- und Empfangsbetrieb gemacht, jeweils in Blöcken zu 4 Stunden. Es war ein ziemlich nervenaufreibendes Wochenende, hat aber wirklich Spaß gemacht, auch mit den anderen dann zusammen. Insofern habe ich auch ein bisschen Glück, dass in meinem Ortsverband ja, durchaus da Interesse an neuen Dingen ist und an Gemeinsamkeit und so weiter, aber so im Relais.

0: Noch jemand da? DO2TWW.
1: Ja, DN9FMZ ist noch da.
0: Ja, der OM war auf einmal weg gewesen. Vielleicht haben ihn die Akkus verlassen oder so.
1: Das kann sein, wenn er mobil unterwegs war.
0: Wie bist du nochmal am Funk gekommen? Du, habe ich nicht ganz mitgekriegt.
1: Ja, ich bin Fernmelder bei der Freiwilligen Feuerwehr und bin durch den BOS-Funk zum Amateurfunk gekommen.
0: So, ja, durch die Feuerwehr, ne? Ja, diesen BOS-Funk nicht mehr, oder es ist alles digital geworden, ne?
1: Ja, genau, wir haben jetzt Tetra BOS, also 70 cm Digitalfunk.
0: Ja, okay, ja, ist ja Hammer, ne, wie andere die Lizenz gemacht haben, durch BOS-Funk, ey, kann man sich gar nicht vorstellen.
1: Ja, wir haben einige bei mir mit einer A-Lizenz und dann habe ich jetzt, ich mache N und dann ein Aufstieg zu E. Aber ich habe noch früher auf einem richtig alten Bosch-Analogfunkgerät bei der Feuerwehr das Funk gelernt. Mit dem Gerät könntest du einen erschlagen.
0: Ja, okay, ja, ich kenne das hier von unserer Feuerwehr. Die hatten da damals da ihre UKW-Funkgeräte drin. Und die konnte man auch von zu Hause aus, ich habe früher so Scanner oder so Abhörgeräte, konnte man das alles noch empfangen. Aber heute geht das nicht mehr, ist alles digital, ne?
1: Ja, alles Tetra Digitalfunk und verschlüsselt, also. Brauchst du auch um SIM-Karten für und so alles?
0: Ja, da versuchte nochmal jemand sein Glück, aber das klappt leider nicht, da kommt es nicht über den Repeater.

0: Erst nochmal DL1 JBH, ja, Freunde der Nacht sozusagen. Ich mache mich jetzt auch mal auf meine 2 Meter, wie wir, glaube ich, früher gesagt haben, vor vielen, vielen Jahren im CD-Funk. So gut Deutsch, ich mache mich mal so langsam bettfertig. Ja, dann noch alles Gute in die Runde, 73 von meiner Seite und ja.
1: Ja, wünsche ich dir auf jeden Fall auch eine angenehme Nachtruhe. Und mir fehlt noch dein Vorname und dein QTH.
0: Vorname Joachim, QTH in Westfalen. Steht aber auch auf meiner QSZ.com-Seite, findest du auch nochmal alles.
1: Ja, dann gehe ich gleich mal gucken. Joachim, gibst dir auf jeden Fall eine angenehme Nachtruhe und danke fürs Gespräch. Hier ist Delta Oscar 2 Tango Whisky.

0: Ja, der Delta November 9 Funk von Mike Zulu wird sich ja jetzt auch mal zu Bett begeben.
1: Delta November 9, Foxtrot Mike Zulu, der Halle. Ich wünsche dir auch eine angenehme Nachtruhe, ne? Wo ist denn dein QTH?
0: Mein QTH ist Dortmund Grenze Kastrop.
1: Ah ja, hat es ja auch schon gesagt, ne? Gut, Hannes, gute Nacht und man hört sich, ne? Hier war Delta, unsere zweite Whisky.
0: Ja, gute Nacht, 73, man hört sich mit Sicherheit die Tage mal.
1: Juhu!